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1: Ich bin Laura Kühne, guten Morgen miteinander. Während des Eurovision Song Contests in Wien hat es laut der österreichischen Polizei rund 500 Cyberangriffe gegeben. Die Angriffe seien aber abgewehrt worden, so die Polizei. Betroffen waren unter anderem die ESC-Webseite und Zutrittssysteme. Die Polizei machte keine Angaben zu möglichen Tätern oder Motiven. Um die Zehntausenden Besucherinnen und Besucher zu schützen, waren nebst den rund 3.500 Polizeiamten aus Österreich auch Spezialkräfte der bayerischen Polizei im Einsatz. US-Präsident Donald Trump hat einen geplanten Militärschlag gegen den Iran nach eigenen Angaben kurzfristig gestoppt. Trump schreibt auf seiner Plattform Truth Social, mehrere Staaten aus der Golfregion hätten um einen Aufschub gebeten. Hintergrund seien laufende Verhandlungen mit dem Iran. Gleichzeitig drohte Trump dem Iran erneut mit einem großen Angriff, falls es keine Einigung gäbe. Die Schweizer Eishockey-Nationalmannschaft holt im dritten Spiel den dritten Sieg. Die Schweiz gewinnt gegen Deutschland gleich mit 6:1. Trotz des hohen Siegs sei die Partie nicht einfach gewesen, sagt Stürmer Nico Ischie.
2: Es war sicher gleich ein intensives Spiel. Aber gewiss, Deutschland ist sehr kampfbereit. Die kämpfen immer extrem. Sehr guter Teamgeist. Also, man ist für ein schwieriges Spiel eingestellt.
1: Den Unterschied machte die Schweiz im Mitteldrittel, als sie 5 Tore erzielte. Die Nationalmannschaft führt die Tabelle vor den ebenfalls ungeschlagenen Finnen an. Als nächstes spielt die Schweiz morgen gegen Österreich. Der Vormittag ist an den meisten Orten recht sonnig. Nur wenige Wolken teilen es mit dem gelben Riesen den Himmel. Gegen Nachmittag nehmen die Wolken dann aber immer mehr zu. Es sollte aber trocken bleiben. Das alles um die 16 bis 18 Grad herum.
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1: Ich bin Laura Kühne. Guten Morgen miteinander. US-Präsident Donald Trump hat einen geplanten Militärschlag gegen den Iran nach eigenen Angaben kurzfristig gestoppt. Trump schreibt auf seiner Plattform Truth Social, mehrere Staaten aus der Golfregion hätten um einen Aufschub gebeten. Hintergrund seien laufende Verhandlungen mit dem Iran. Gleichzeitig drohte Trump dem Iran erneut mit einem großen Angriff, falls es keine Einigung gäbe. Während des Eurovision Song Contests in Wien hat es laut der österreichischen Polizei rund 500 Cyberangriffe gegeben. Die Angriffe seien aber abgewehrt worden, so die Polizei. Betroffen waren unter anderem die ESC-Webseite und Zutrittssysteme. Die Polizei machte keine Angaben zu möglichen Tätern oder Motiven. Um die Zehntausenden Besucherinnen und Besucher zu schützen, waren nebst den rund 3.500 Polizeiamten aus Österreich auch Spezialkräfte der bayerischen Polizei im Einsatz. Die Schweizer Eishockey-Nationalmannschaft holt im dritten Spiel den dritten Sieg an der Heim-WM. Die Schweiz gewinnt gegen Deutschland gleich mit 6:1. Ein Sieg gegen den Rivalen Deutschland sei umso schöner, sagt Verteidiger Christian Marti.
2: Wir haben jetzt doch zwar in den letzten 2-3 Jahren können Erfolge feiern gegen die Deutschen, aber wir haben auch schon andere Zeiten erlebt, wo wir ein bisschen verloren haben. Und es tut immer wieder gut, ja, gegen den Nachbarn können gewinnen.
1: Die Schweiz führt die Tabelle vor den ebenfalls ungeschlagenen Finnen an. Als nächstes spielt die Schweiz morgen gegen Österreich. Der Vormittag ist an den meisten Orten recht sonnig. Nur wenige Wolken teilen es mit dem gelben Riesen den Himmel. Gegen Nachmittag nehmen die Wolken dann aber immer mehr zu. Es sollte aber trocken bleiben. Das alles um die 16 bis 18 Grad herum.
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3: Herzlich willkommen. Im Dienstagmorgen ein wunderschöner Start. Wir haben 3 Minuten ab 8. Ab 6. Es wird immer besser ab 6. Wir legen gerade los auf Spring Self-Esteem.

0: Monsieur Iguana oder auch der Iggy Pop. Ein Iguana ist eigentlich nicht anders als ein Eidechsenart. Und ich finde, er sieht ein bisschen aus wie ein Eidechsen. Wunderschönen guten Morgen, ihr hört Virgin Radio.
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0: Es ist jetzt 12 Minuten ab 6 Uhr. Und das ist die Zeit, wo ihr eure Ohren spitzen müsst. Ja, es geht nämlich um Tickets am heutigen Morgen. Und zwar für die Herren von der Schöpfung. Sissy Top, ja, die kommen zu uns in die Schweiz, in die Hall. Und ich habe herausgefunden, dass das Konzert komplett ausverkauft ist. Also, das heisst, meine Damen und Herren, ja, wir haben noch die letzten Tickets für euch am heutigen Morgen. Ja, das heisst, in der nächsten Stunde gibt es einen Konzertsummeralarm für Sissy Top. Wenn ihr gehört, durchrufen, 0848 120 200. Falls es euch jetzt alles zu schnell gegangen ist, ihr findet auch alle Infos via unserer Virgin Radio Switzerland App. Also gut anhören, durchrufen, 0848 120 200. Jetzt gibt es die Foo Fighters für euch. Waiting on a War.
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Herzlich willkommen am Dienstagmorgen. Ein wunderschöner Start. Burning Heart Survivor, hier bei Virgin Radio, 22 Minuten ab 6 Uhr. Und habt ihr eigentlich schon mal auf den Wetterbericht geschaut, was euch am Wochenende erwartet? Heilige Bimbam! Bis zu 27 Grad. Aber ich bin ja so ein Nachtschattengewächs. Ich finde ja immer, alles über 25 ist einfach zu warm. Aber hey, wir können es nicht beklagen. Jetzt hat es ja wirklich auch ein bisschen genug geschifft. Darum würde ich sagen, zurücklehnen, geniessen. Freedom Lunch. What's up?

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0: Jesus, Gott, da geht es jetzt zu und her. Möglich Wildside. Ich hoffe, am Sisi Top Konzert geht es ein bisschen gemässigter zu und her. Wir sind ja alle nicht mehr die Jüngsten. Auf jeden Fall, item. Die letzten Konzerttickets von Sisi Top haben den Besitzer gewechselt.
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0: Hallo und einen wunderschönen guten Morgen.
2: Hallo. Roman!
0: Hi, einen wunderschönen guten Morgen. Roman, du hast die letzten Tickets für Sisi Top.
3: So geil.
0: Super, perfekt. Ist anscheinend ausverkauft, gell? Also hast du auch Glück gehabt. Jetzt meine Frage, bist du Bartträger?
3: Nein.
0: Also bis dann musst du dir... Du musst dir einfach bis Konzert starten einen Bart wachsen lassen, sonst lehnt es dich nicht rein.
3: Ah, genau.
0: Nein, Spass aus Velo. Hey, du darfst noch jemanden mitnehmen. Wer hat die Ehre?
3: Ja, wenn es passt, meine Frau.
0: Sehr gut.
3: Und du, behindert man dann schon auch.
0: Hey, auf jeden Fall, weil ich glaube, die Tickets, also wenn ich jetzt so auf meinen Bildschirm schaue mit dem Telefon, sie sind sehr begehrt. Also du hast ein riesen Schwein gehabt. Darum, sei dir gegönnt. Ich wünsche dir und deiner Frau, wenn sie dann mitkommt, einen wunderschönen Abend. Trinkt eins auf mich und ja, und jetzt eine wunderschöne Woche und geniesst die Sonne, wenn sie kommt. Danke dir. Ciao. Tschüss. Ich wollte noch ganz schnell etwas loswerden, weil ich finde, das ist so eine Herzensangelegenheit von mir. Ich weiss, es haben viele von euch jetzt wollen sie sich abschauen. Es gibt immer wieder Angebote online. Darum, bitte schaut genau an, wer euch die Tickets verkaufen will. Ja, nicht, dass ihr da über den Tisch gezogen werdet. Das wollen wir nicht. He? Auf jeden Fall, in der nächsten Stunde gibt es Judas Priest für euch. Tickets. Jetzt haben wir Pearl Jam ready, Wreckage. Schön sind ihr mit Virgin unterwegs.
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geil. ACDC TNT, da bei Virgin Radio, Viertel vor 7 haben wir einen wunderschönen guten Morgen. Und ja, ich verstehe es ab und zu, dass Popstars oder Rockstars amigs ein bisschen gätzig sind. Ja, sie werden viel verfolgt oder haben auch viele Fans, die ihnen auf den Sock gehen. Ich verstehe das, ja. Aber, und jetzt kommt das grosse Aber, man muss trotzdem immer nett bleiben. Und der Monsieur Bon Jovi, ja, der hat mal ein bisschen die Fassung verloren. Und zwar ist es darum gegangen, er ist in Phoenix in einem Holiday Inn eingecheckt und hat dort bei der Rezeptionistin nach dem Manager gefragt. Sie hat natürlich gefunden, wie sich das gehört. Bei Firmenrichtlinien, sie können nicht einfach Zimmernummern rausgeben. Aber dort hat sie ein Telefon, er kann ja Manager anrufen und so Zimmernummern herausfinden. Ja. Der Bon Jovi ist ein bisschen ausfällig geworden und hat sie als blöde Bitch bezeichnet. Das macht man nicht schon. Macht man einfach nicht. Aber du, ich verstehe es. Ab und zu verliert man die Kontenance.

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1: Ich bin Laura Kühne. Guten Morgen miteinander. In der US-Stadt San Diego sind bei einem Angriff auf ein islamisches Zentrum 3 Menschen getötet worden. Laut der Polizei griffen 2 junge Männer im Alter von 17 und 19 Jahren das Zentrum mit Moschee und Schule an. Die beiden Tatverdächtigen wurden später tot in ihrem Auto gefunden. Die Hintergründe der Tat sind noch unklar. Elon Musk ist mit seiner Klage gegen OpenAI gescheitert. Ein Gericht in Kalifornien entschied, dass der Tech-Milliardär zu spät geklagt hat. Musk hatte der Führung des KI-Unternehmens vorgeworfen, OpenAI von einer gemeinnützigen Organisation zu einem gewinnorientierten Unternehmen umgebaut zu haben. Kuba hat neue Hilfslieferungen aus Mexiko und Uruguay erhalten. Auf einem Schiff kamen laut staatlichen Medien Lebensmittel und Hygieneartikel auf die Karibikinsel. Die Hilfsgüter sollen vor allem an Kinder, ältere Menschen und Bedürftige verteilt werden. Kuba steckt derzeit in einer der schwersten Wirtschaftskrisen seiner Geschichte. Die Schweizer Eishockey-Nationalmannschaft holt im dritten Spiel den dritten Sieg an der Heim-WM. Die Schweiz gewinnt gegen Deutschland gleich mit 6:1. Trotz des hohen Siegs sei die Partie nicht einfach gewesen, sagt Stürmer Nico Hischier.
2: Es war sicher gleich ein intensives Spiel. Aber gewiss, Deutschland ist sehr kampfbereit. Die kämpfen immer extrem. Sehr guter Teamgeist. Also, man ist für ein schwieriges Spiel eingestellt.
1: Die Schweiz führt die Tabelle vor den ebenfalls ungeschlagenen Finnen an. Als nächstes spielt die Schweiz morgen gegen Österreich. Der Vormittag ist an den meisten Orten recht sonnig. Nur wenige Wolken teilen mit dem gelben Riesen den Himmel. Gegen Nachmittag nehmen die Wolken dann aber immer mehr zu. Es sollte aber trocken bleiben. Das alles um die 16 bis 18 Grad herum.
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5: Wunderschönen guten Morgen. Schön sind wir mit Virgin Radio, im Nummer 1 Rocksender von der Schweiz unterwegs. Jetzt haben wir dann gerade 1 Minute ab 7 Uhr am 19. Mai. Und es ist soweit. Wir können uns wieder auf den TÜV schwingen, meine Damen und Herren. Also ihr auf den TÜV, ich auf meine Vespa. Ich muss ganz ehrlich sagen, in der Stadt Zürich ist das Beste, was du nehmen kannst. Journey, don't stop believing. Kommen gute Gänge.
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0: Darling, wherever you will go. Das war doch so ein Blondschopf, so ein schöner. Und man hat immer gemeint, eigentlich wäre er besser aufgehoben gewesen in einer Boyband. Crazy! I was one hit wonder, da bei Virgin Radio. Wunderschönen guten Morgen, 8 Minuten ab 7 Uhr.
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0: Ja! Und wir haben sie. Nicht alle, aber sehr, sehr viel. Und zwar am heutigen Morgen haben wir den Fokus neu gelegt auf Judas Priest, meine Damen und Herren. Falls man die noch vorstellen müsste, das wäre es ja mit Living After Midnight. 80er Jahre, der Song, ja. 1980 geboren. Also, bald kommen sie zu uns in die Schweiz. Jetzt muss ich noch schauen, bevor ich jetzt ein Zeichen erzähle, wann kommen die eigentlich? Moment schnell, muss ich schnell gucken. Hallo? Wo ist jetzt meine Maus? Maus? Da. Also, na, komm, vergessen wir es. Ich hätte können googeln, aber jetzt bin ich zu faul gewesen. Auf jeden Fall, Item, kommen Sie zu uns in die Schweiz. Ich tue euch dann noch genauer sagen, wo an. Aber auf jeden Fall, Item, hoffe ich, ihr seid jetzt so wach, weil es gibt in den nächsten paar Minuten einen Konzertsummeralarm. Und dann läutet ihr mir an, 0848 120 200. Und ja, komm, wir machen es gerade so.
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0: Rage in the Name, Rage Against the Machine. Und das ist so ein Track, den man gehört hat, dann ist man sicher nicht mehr gätzig, weil man sich komplett hat können auskotzen. Ja, 18 Minuten ab 7 Uhr. Einen wunderschönen guten Morgen.
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0: Ein wunderschöner guten Morgen. Wer ist am Telefon?
2: Ciao, du bist Joel. Guten Morgen.
0: Ja, hoi Joel. Grüezi wohl. Du bist mit Abstand der Oh mein Gott, der schnellste war. Darum darfst du gut Judas Priest schauen mit Wunschbegleitung.
2: Hey, mega geil. Danke vielmals.
0: Bitte, gern geschehen. Ehrensache. Jetzt haben wir es gerade vorne noch davon gehabt, wenn die überhaupt so in die Schweiz kommen. Warte, jetzt muss ich, weißt, bevor dass ich da noch ein Zeichen erzähle. Moment schnell, wann kommen die? Priest, die kommen auf Bern. Am 11. September, Bern Expo.
2: Hey, ich freue mich gerade mega.
0: Ja, so herzig. Wer nimmst du mit, Joel?
2: Hey, mein bester Freund, auch ein riesen Fan.
0: Super.
2: Und ja, wie auch immer, trinken wir Bier auf dich.
0: Ach, wie sich das gehört. Ich bin sehr stolz auf euch. Ich habe euch sehr gut erzogen, muss ich also sagen. Ich wünsche dir und deinem Kollegen einen wunderschönen Abend. Eben wie gehabt, ein Bierli auf mich. Und jetzt noch eine wunderschöne Woche dir.
2: Dankeschön, wünsche ich dir auch.
0: Tschüss, Joel, ciao, ciao. Ja, das sind die ersten Judas Priest Tickets gewesen. Keine Sorge, wir haben natürlich noch mehr im Petto. Unter anderem in der nächsten Stunde. Und dann auch noch am morgigen Morgen. Jetzt gibt's King Zebra für euch direkt aus Zürich. Neuer Sound. All I want is you.
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Midnight Royal, ich glaube, neben AC/DC, die einzige Band, die wir hier haben, aus Australien. Einen wunderschönen guten Morgen. Eine Minute noch, dann haben wir 7:30. Ihr hört Virgin Radio. Und es lohnt sich. Wie immer natürlich in der nächsten halben Stunde Muse Uprising. Dann haben wir noch den geilen Track Deep Purple Hush aus den 60er Jahren. Und ihr glaubt es nicht, aber auch für die Herren haben wir Tickets am Start für euch. Ja, weil die kommen am 16. Oktober zu uns in die Schweiz. Aber die Tickets gibt es dann erst am Freitag. Ja, den Freitag, wo kommt.

Betsy Midler, Beast of Burden. Sie war ja prima eigentlich Schauspielerin, aber ich muss sagen, stimmlich kann die etwas, die gute Dame. 9 Minuten noch und dann haben wir 8. Und jetzt gibt es eine Band für euch, die aus 2 Herren besteht. Sie sind auch Brüder, Zwillingsbrüder, die Madden-Brüder. Der Joel und der Benji. Und der Benji und Cameron Diaz sind ja verheiratet und die haben erst gerade ihr drittes Kind bekommen. Also, ich glaube, es ist eine Mutterleidenschaft, aber ich möchte jetzt nichts sagen.

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1: Ich bin Laura Kühne, guten Morgen miteinander. Bundespräsident Guy Parmelin trifft sich heute in Berlin mit Bundeskanzler Friedrich Merz. Im Mittelpunkt stehen die bilateralen Beziehungen, insbesondere in Fragen der Wirtschaft und der Innovation, wie das Wirtschaftsdepartement von Parmelin mitteilte. Außerdem werden die Sicherheitslage auf dem europäischen Kontinent und die Beziehung der Schweiz zur EU Thema sein. In der US-Stadt San Diego sind bei einem Angriff auf ein islamisches Zentrum 3 Menschen getötet worden. Laut der Polizei griffen 2 junge Männer im Alter von 17 und 19 Jahren das Zentrum mit Moschee und Schule an. Die beiden Tatverdächtigen wurden später tot in ihrem Auto gefunden. Die Hintergründe der Tat sind noch unklar. Kuba hat neue Hilfslieferungen aus Mexiko und Uruguay erhalten. Auf einem Schiff kamen laut staatlichen Medien Lebensmittel und Hygieneartikel auf die Karibikinsel. Die Hilfsgüter sollen vor allem an Kinder, ältere Menschen und Bedürftige verteilt werden. Kuba steckt derzeit in einer der schwersten Wirtschaftskrisen seiner Geschichte. Die Schweizer Eishockey-Nationalmannschaft holt im 3. Spiel den 3. Sieg an der Heim-WM. Die Schweiz gewinnt gegen Deutschland gleich mit 6:1. Ein Sieg gegen den Rivalen Deutschland sei umso schöner, sagt Verteidiger Christian Marti.
2: Wir haben jetzt doch zwar in den letzten 2-3 Jahren können Erfolge feiern gegen die Deutschen, aber wir haben auch schon andere Zeiten erlebt, wo wir ein bisschen verloren haben. Und es tut immer wieder gut, ja, gegen den Nachbarn können gewinnen.
1: Die Schweiz führt die Tabelle vor den ebenfalls ungeschlagenen Finnen an. Als nächstes spielt die Schweiz morgen gegen Österreich. Der Vormittag ist an den meisten Orten recht sonnig. Nur wenige Wolken teilen mit dem gelben Riesen den Himmel. Gegen Nachmittag nehmen die Wolken dann aber immer mehr zu. Es sollte aber trocken bleiben. Das alles um die 16 bis 18 Grad herum.
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4: Herzlich willkommen bei Virgin Radio und in dem Dienstagmorgen. Wir haben 3 Minuten ab 8 Uhr und ja, bei uns in Zürich ist es wieder mal so dermassen neblig, dass ich jetzt euch wieder brauche. Bitte schickt mir Sonnenschein. 0848 079 821 5572. Jetzt wollte ich euch noch auf die falsche Nummer durchgeben. Das wäre die, die ihr anruft, wenn ihr Tickets wollt. Aber per WhatsApp 079 821 5572. Ich brauche schöne Fotos von schönem Wetter. Ich gebe euch dafür einen guten Sound, toten Hosen. Alles aus Liebe.
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0: Meister Ruhnhausen, einen geilen Track, den man so richtig mitjohlen kann. Wunderschönen guten Morgen, Virgin Radio. 13 Minuten ab 8 haben wir. Und ihr wisst es ja mittlerweile. Ihr seid die Besten und darum muss ich wieder mal herzlichen Dank sagen. Ich habe mich gerade vorne beklagt, weil es hier in Zürich wieder so ein scheiß Nebellock ist. Und ich bin ja eh ein bisschen Mutz geritten, wenn es um den Nebel geht. Aber der Robin und der Thomas, die wissen genau, wie sie mich glücklich machen. Weg ins Luzern. Wunderschöner eitel Sonnenschein am See. He? Und sogar das Hündli ist auf dem Bild drauf. Und natürlich auch der Thomas. Wunderschönes Foto mit blauem Himmel. Ich bin nur ein bisschen neidisch.
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0: Und irgendwie zieht sich der Neid auch ein bisschen bei mir durch. Ihr dürft da diverse Konzerte gehen diesen Sommer. Wir haben Tickets um, nur die Andrea nicht. Die dürfen kein einziges Konzert. Nein, Spass aus Vero. Natürlich dürft ihr auch gehen, aber ich finde, nein, ich gebe die Tickets lieber euch ab, weil ihr es definitiv verdient. Am heutigen Morgen haben wir noch ein Ticket ready, und zwar für die Herren da. Ja, yeah. Judas Priest beehren uns wieder in der Schweiz. Grossartige Band, die man auch definitiv mal muss live erlebt haben. Also, in der nächsten Stunde gibt es einen Konzertsummer. Alarm. Und wenn ihr den hört, wisst ihr genau, was ihr machen müsst? Ja, das Telefon in die Hand nehmen, durchrufen 0848 120 200. Die Nummern abspeichern, es ist die Nummer zum Glück. Ich wiederhole nochmal 0848 120 200. Foo Fighters, Times Like Peace. Was ist denn los heute? Times Like These ist jetzt ready für euch.
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0: Hey, guten Punk, in heutigen Morgen. 8:58 haben wir und ja, die letzten Tickets vom heutigen Morgen. Nur vom heutigen Morgen, keine Angst. Morgen geht es genau wieder so weiter. Haben die Besitzerin gewechselt.
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0: Hallo und einen wunderschönen guten Morgen. Die letzten Tickets gehen raus an...
2: Abmone. Hoi.
0: Abmone. Einen wunderschönen guten Morgen.
2: Ja, jetzt bin ich jetzt völlig perplex. Es nimmt wirklich jemand ab.
0: Ja, ab und zu nehme ich doch noch das Telefon ab. Nein, wenn ich es verspreche, dann nehme ich es wirklich ab. Hoi. Sensationell.
2: Ja, hallo.
0: Du hast noch die letzten Tickets abgestellt für Judas Priest.
2: So geil. Wir haben am Sonntag davon gehabt mit alten Bekannten. Dass doch Judas Priest wieder mal geil wäre.
0: Eben, gell, wenn man vom Teufel redet, dann kommt er auch meistens.
2: Ja, so gut.
0: Hey, super.
2: So geil.
0: Cool. Du darfst natürlich noch jemanden mitnehmen. Wer nimmst du mit?
2: Ja, das ist jetzt die Frage. Eigentlich sollte ich 4 Tickets haben. Das letzte Mal haben wir Familienausflug gemacht. Da haben wir den Mann und die Söhne mitgenommen.
0: Ja, leider Gottes, 4 kann ich dir nicht geben, aber 2, immerhin.
2: Nein, 2. Eben, dann müssen sie dann drum schlägeln, wer das zweite bekommt.
0: Sehr gut. Wer auch immer du dann mitnimmst, wer gewonnen hat bei der Schlägerei, ich wünsche euch ganz, ganz viel Spass, geniessen den Abend und jetzt noch einen wunderschönen Dienstag dir.
2: Ja, merci gleichfalls.
0: Tschüss, ciao, ciao.
2: Tschüss.
0: Wie versprochen, morgen am Morgen geht das Schlägerlawetten weiter. Wir haben nicht nur Judas Priest Tickets, nein. Morgen starten wir dann auch mit Evanescence. Die kommen am 29. September zu uns ins Hallenstadion. Also die könnt ihr auch definitiv diesen Sommer noch live erleben. Jetzt gibt es den Bruce Lee für euch, Hungry Heart.
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Backman Turner Overdrive, da macht sich jemand ein bisschen über das Stottern von seinem Bruder lustig. You ain't seen nothing yet, da bei Virgin Radio. 1 Minute noch, ja nein, 10 Sekunden und dann haben wir 9:15. Und ich freue mich riesig, ihr vermutlich auch. Es ist soweit, am 10. Juli bringen die Rolling Stone ihr neuestes Album Foreign Tongues auf den Markt. Und das Cover ist schon draussen. Also man weiss schon, wie es aussieht. Und man weiss ja auch, dass der Andy Warhol schon das Cover gemacht hat für die Rolling Stones. Und jetzt der ist ein anderer Künstler, und zwar der Nathaniel Mary Quinn. Ja, und das Geile ist, das Cover besteht eigentlich aus den 3 Männern. Aus dem Ron, aus dem Mick natürlich und auch aus dem Keith. Und ja, es ist recht künstlerisch. Wir können uns auf guten neuen Sound freuen, aber jetzt gibt es mal noch den alten, guten Klassiker. Anybody seen my baby?

Hi, wieder ein guter Morgen gewesen heute. Geiler Sound. Bonjour, ist es gesehen. Living on a Prayer, 7 Minuten und dann haben wir 9. Ihr wisst, was das heisst. Ich verabschiede mich. Wir hören uns morgen wieder in alter Frische natürlich. Und vergessen nicht, auch am morgigen Morgen gibt's Tickets für Judas Priest und dann natürlich auch Evanescence. Jetzt gibt's eine Band für euch, die man live kann erleben am Summerside Festival. Und ich sage es immer wieder gern, eine der besten Live-Bands überhaupt. Ganz viel Spass, Red Flag, Billy Talent und bis morgen. Tschüss.

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2: Ich bin Laura Kühne. Guten Morgen miteinander. Jordanien hat vergangenes Jahr einer Schweizer Delegation die Kontrolle von aus der Schweiz exportierten Waffen teilweise verweigert. Das sagt ein Bericht des Staatssekretariats für Wirtschaft, SECO. Länder, die Schweizer Waffen importieren, dürfen diese nicht weitergeben. Die Schweiz wollte daher überprüfen, ob Jordanien die Waffen ohne Zustimmung weitergegeben hat. Laut dem SECO-Bericht wurden aber nicht alle Waffen vorgezeigt. Ein Teil des Materials fehlte ganz. Bei Platten droht ein neuer Gletscherabbruch. Im Lötschental beobachten Behörden einen weiteren Gletscher mit verdächtigen Abbrüchen. Noch ist unklar, wie groß die Gefahr tatsächlich ist. Die Behörden haben aber vorsorglich mehrere Maßnahmen eingeleitet. Bis Ende Mai sollen die Resultate für eine korrekte Einschätzung vorliegen. Eine neue Volksinitiative will den Schutz von Bienen und anderen bestäubenden Insekten in der Bundesverfassung verankern. Vertreter von Imkerverbänden und Naturschutzorganisationen stellen die sogenannte Bieneninitiative heute in Bern vor. Sie begründen das unter anderem mit der wichtigen Rolle von Insekten für Landwirtschaft und Natur. Bundespräsident Guy Parmelin trifft sich heute in Berlin mit Bundeskanzler Friedrich Merz. Im Mittelpunkt stehen die bilateralen Beziehungen, insbesondere in Fragen der Wirtschaft und der Innovation, wie das Wirtschaftsdepartement von Parmelin mitteilte. Außerdem werden die Sicherheitslage auf dem europäischen Kontinent und die Beziehung der Schweiz zur EU Thema sein. Der Vormittag ist an den meisten Orten recht sonnig. Nur wenige Wolken teilen mit dem gelben Riesen den Himmel. Gegen Nachmittag nehmen die Wolken dann aber immer mehr zu. Es sollte aber trocken bleiben. Das alles um die 16 bis 18 Grad herum.
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7: Für euch im Studio Laura Kühne. Jordanien hat vergangenes Jahr einer Schweizer Delegation die Kontrolle von aus der Schweiz exportierten Waffen teilweise verweigert. Das sagt ein Bericht des Staatssekretariats für Wirtschaft, SECO. Länder, die Schweizer Waffen importieren, dürfen diese nicht weitergeben. Die Schweiz wollte daher überprüfen, ob Jordanien die Waffen ohne Zustimmung weitergegeben hat. Laut dem SECO-Bericht wurden aber nicht alle Waffen vorgezeigt. Ein Teil des Materials fehlte ganz. In der Nacht ist es in St. Gallen zu einem Vollbrand eines Mehrfamilienhauses gekommen. 9 Personen sind dabei verletzt worden, 2 davon schwer, teilt die Kantonspolizei St. Gallen mit. Alle 9 Verletzten wurden zur Behandlung in ein Spital gebracht. 2 weitere Personen würden derzeit vermisst. Während der Löscharbeiten stürzte das Gebäude weitgehend ein. Der Sachschaden beträgt mehrere 100.000 Franken. Bei Platten droht ein neuer Gletscherabbruch. Im Lötschental beobachten Behörden einen weiteren Gletscher mit verdächtigen Abbrüchen. Noch ist unklar, wie groß die Gefahr tatsächlich ist. Die Behörden haben aber vorsorglich mehrere Maßnahmen eingeleitet. Bis Ende Mai sollen die Resultate für eine korrekte Einschätzung vorliegen. Eine neue Volksinitiative will den Schutz von Bienen und anderen bestäubenden Insekten in der Bundesverfassung verankern. Vertreter von Imkerverbänden und Naturschutzorganisationen stellen die sogenannte Bieneninitiative heute in Bern vor. Sie begründen das unter anderem mit der wichtigen Rolle von Insekten für Landwirtschaft und Natur. Der Vormittag ist an den meisten Orten recht sonnig. Nur wenige Wolken teilen es mit dem gelben Riesen den Himmel. Gegen Nachmittag nehmen die Wolken dann aber immer mehr zu. Es sollte aber trocken bleiben. Das alles um die 16 bis 18 Grad herum.
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13: Für euch im Studio Laura Kühne. Schweizer Unfallversicherer verzeichnen jährlich 40'000 Fußballunfälle. Das kostet die Unfallversicherer jährlich rund 200 Millionen Franken. Stefanie Wies.
14: Nach einem Fußballunfall fällt man im Schnitt 15 Tage beim Arbeiten. Im Geld gerechnet kostet ein einziger Fußballunfall so 9 bis 15'000 Franken, zeigt eine Auswertung vom Schweizer Unfallversicherer Suva. Gefährlich sei es beim Grümpelturnier, weil die Gegner ein unterschiedliches Niveau haben, aber auch, weil sich viele nicht aufwärmen, keine guten Schuhe anhaben oder keine Skibeinschoner anlegen. Und ein Drittel von allen Unfällen passiert wegen Fouls. Darum sei Fairness beim Fußball wichtig.
13: Wegen der steigenden Spritpreise ändern viele Menschen in der Schweiz ihr Mobilitätsverhalten. Laut einer neuen Umfrage eines Meinungsforschungsinstituts lassen viele Menschen ihr Auto häufiger stehen. Stattdessen nutzen sie öfter den öffentlichen Verkehr, das Velo oder gehen zu Fuß. Mit einer raschen Entspannung rechnen viele der Befragten vorerst nicht. 2 von 5 Personen gehen davon aus, dass die Spritpreise mindestens in den kommenden 7 Monaten hoch bleiben. In der Nacht ist es in St. Gallen zu einem Vollbrand eines Mehrfamilienhauses gekommen. 9 Personen sind dabei verletzt worden, 2 davon schwer, teilt die Kantonspolizei St. Gallen mit. Alle 9 Verletzten wurden zur Behandlung in ein Spital gebracht. 2 weitere Personen würden derzeit vermisst. Während der Löscharbeiten stürzte das Gebäude weitgehend ein. Der Sachschaden beträgt mehrere 100'000 Franken.
15: Der Vormittag ist an den meisten Orten recht sonnig. Nur wenige Wolken teilen es mit dem gelben Riesen den Himmel. Gegen Nachmittag nehmen die Wolken dann aber immer mehr zu. Es sollte aber trocken bleiben. Das alles um die 16 bis 18 Grad herum.
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1: Im Studio der Jonathan Ernst. Bei Skyguide könnten bis zu 220 Stellen abgebaut werden. Das Flugsicherungsunternehmen prüfe den Stellenabbau und habe ein Konsultationsverfahren dazu gestartet, wie Skyguide mitteilt. Ziel sei es, die finanzielle Stabilität und den Betrieb langfristig zu sichern. Schweizer Unfallversicherer verzeichnen jährlich rund 40'000 Fußballunfälle. Das kostet Unfallversicherer rund 200 Millionen Franken pro Jahr. Laut der SUVA verursache ein einziger Fußballunfall im Schnitt 15 Tage Arbeitsausfall und koste bis zu 15'000 Franken. Vor allem bei Grümpelturnieren verunfallen viele. Ein Drittel aller Unfälle geschehe durch Fouls. Wegen der steigenden Spritpreise ändern viele Menschen in der Schweiz ihr Mobilitätsverhalten. Laut einer Umfrage des Meinungsforschungsinstituts Market Agent Schweiz lassen viele Menschen ihr Auto häufiger stehen. Stattdessen nutzen sie öfter den öffentlichen Verkehr, das Velo oder gehen zu Fuß. Mit einer raschen Entspannung rechnen viele der Befragten vorerst nicht. 2 von 5 Personen gehen davon aus, dass die Spritpreise mindestens in den kommenden 7 Monaten hoch bleiben. Der Schweizer Fußballverband hat weitere Spieler für die kommende WM in Nordamerika bekannt gegeben. Neu dabei sind Aurel Amenda und Eray Tschömert sowie Christian Fasnacht. Besonders seine Rückkehr überrascht. Fasnacht war zuletzt lange nicht mehr Teil der Nazi und wurde auch für die Testspiele im Frühling nicht berücksichtigt. Nach einem schönen Nachmittag nehmen die Wolken aber immer mehr zu und in der Nacht auf morgen könnte es dann auch regnen. Gegen Mittag sollte es dann aber trocken werden und es gibt morgen bis zu 21 Grad.
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7: Im Studio der Jonathan Ernst. Bei Skyguide könnten bis zu 220 Stellen abgebaut werden. Das Flugsicherungsunternehmen prüfe den Stellenabbau und habe ein Konsultationsverfahren dazu gestartet, wie Skyguide mitteilt. Ziel sei es, die finanzielle Stabilität und den Betrieb langfristig zu sichern. Die SBB wollen ihren Güterverkehr wirtschaftlicher machen. Rund 200 Angestellte sollen deshalb den Arbeitsort wechseln. Kündigungen soll es aber nicht geben. Das neue Produktionsmodell soll ab Dezember die Kosten senken und die Auslastung erhöhen. Ziel sei ein Güterverkehr, der ab 2033 eigenwirtschaftlich unterwegs sei. Der Schienengüterverkehr der SBB kämpft seit Jahren mit Defiziten. Wegen der steigenden Spritpreise ändern viele Menschen in der Schweiz ihr Mobilitätsverhalten. Laut einer Umfrage von Market Agent Schweiz lassen viele Menschen ihr Auto häufiger stehen. Stattdessen nutzen sie öfters den öffentlichen Verkehr, das Velo oder gehen zu Fuß. Besonders Menschen mit tiefem Einkommen spüren die hohen Spritpreise deutlich. Der Schweizer Fußballverband hat weitere Spieler für die kommende WM in Nordamerika bekannt gegeben. Neu dabei sind Aurel Amenda und Eray Tschömert sowie Christian Fasnacht. Besonders seine Rückkehr überrascht. Fasnacht war zuletzt lange nicht mehr Teil der Nazi und wurde auch für die Testspiele im Frühling nicht berücksichtigt. Nach einem schönen Nachmittag nehmen die Wolken aber immer mehr zu und in der Nacht auf morgen könnte es dann auch regnen. Gegen Mittag sollte es dann aber trocken werden und es gibt morgen bis zu 21 Grad.
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5: Im Studio der Jonathan Ernst. Eine weitere Klage im Fall Comontana. Ein Walliser Anwalt hat im Namen einer bei der Brandkatastrophe schwer verletzten jungen Französin bei einem Gericht in Paris einen Antrag auf Entschädigung gestellt. Wie der Anwalt mitteilt, leide die 26-jährige Französin unter Verbrennungen zweiten Grades sowie einem schweren psychischen Trauma. Die SBB wollen ihren Güterverkehr wirtschaftlicher machen. Rund 200 Angestellte sollen deshalb den Arbeitsort wechseln. Kündigungen soll es aber nicht geben. Das neue Produktionsmodell soll ab Dezember die Kosten senken und die Auslastung erhöhen. Ziel sei ein Güterverkehr, der ab 2033 eigenwirtschaftlich unterwegs sei. Der Schienengüterverkehr der SBB kämpft seit Jahren mit Defiziten. Am Schweizer Wohnungsmarkt zeigen sich laut einer Studie der Zürcher Kantonalbank erste leichte Entspannungssignale. Wohnungen müssen demnach häufiger günstiger angeboten werden, damit sie vermietet werden können. Trotzdem rechnet die ZKB weiterhin mit leicht steigenden Mieten in den kommenden Jahren. Die Mönchsgrasmücke ist neu der häufigste Vogel in der Schweiz. Sie hat laut dem Vogelmonitoring der Schweizerischen Vogelwarten den Buchfinken überholt. Die Art profitiere von mehr Wald in höheren Lagen. Buchfinken wurden hingegen weniger gezählt, wieso sei unklar. Weiter in den Top 10 sind der Spatz und die Amsel. Die Straßentaube hingegen liegt nicht einmal unter den ersten 50. Nach einem schönen Nachmittag nehmen die Wolken aber immer mehr zu und in der Nacht auf morgen könnte es dann auch regnen. Gegen Mittag sollte es dann aber trocken werden und es gibt morgen bis zu 21 Grad.
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11: Im Studio der Jonathan Ernst. Eine weitere Klage im Fall Comontana. Ein Walliser Anwalt hat im Namen einer bei der Brandkatastrophe schwer verletzten jungen Französin bei einem Gericht in Paris einen Antrag auf Entschädigung gestellt. Wie der Anwalt mitteilt, leide die 26-jährige Französin unter Verbrennungen zweiten Grades sowie einem schweren psychischen Trauma. Am Schweizer Wohnungsmarkt zeigen sich laut einer Studie der Zürcher Kantonalbank erste leichte Entspannungssignale. Wohnungen müssen demnach häufiger günstiger angeboten werden, damit sie vermietet werden können. Trotzdem rechnet die ZKB weiterhin mit leicht steigenden Mieten in den kommenden Jahren. Der Schutz von Bienen und anderen bestäubenden Insekten soll in der Bundesverfassung verankert werden. Ein überparteiliches Komitee hat deshalb heute die Bieneninitiative lanciert. Die Initiative verlangt, dass Bund und Kantone mehr für die Sicherung der Bestäubung von Kultur- und Wildpflanzen tun. Ohne Bestäubung gäbe es keine Ernte, so Claudia Eje, Vizepräsidentin von Bienen Schweiz.
12: Es geht also um unser Essen, um die Nahrung vieler Tiere, um unsere Natur, aber auch um unsere Wirtschaft.
11: Damit die Initiative vors Volk kommt, muss das Komitee bis Ende nächstes Jahr 100.000 gültige Unterschriften sammeln. Die Mönchsgrasmücke ist neu der häufigste Vogel in der Schweiz. Sie hat laut dem Vogelmonitoring der Schweizerischen Vogelwarten den Buchfinken überholt. Die Art profitiere von mehr Wald in höheren Lagen. Buchfinken wurden hingegen weniger gezählt, wieso sei unklar. Weiter in den Top 10 sind der Spatz und die Amsel. Die Straßentaube hingegen liegt nicht einmal unter den ersten 50. Nach einem schönen Nachmittag nehmen die Wolken aber immer mehr zu und in der Nacht auf morgen könnte es dann auch regnen. Gegen Mittag sollte es dann aber trocken werden und es gibt morgen bis zu 21 Grad.
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14: Ob im Homeoffice, im Hörsaal, auf der Baustelle oder auf der Kinderwagenrunde durch die Stadt. Der Dienstag, der läuft für alle anders. Aber eins passt immer. Guten Rock. Willkommen bei Virgin Radio. Da gibt es jetzt gerade 3 Rock-Hits am Stück. Zum Start der Kenny Loggins mit Danger Zone und mein Name Pamela Zimotti.
15: Der

0: Abend hier bei Virgin Radio, ihr Lieben. Und so wie wir die letzten Wochen unterwegs sind, hier bei uns, machen wir auch diese Woche weiter.
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0: Ja, unsere Morgenshow-Moderatorin Andrea Häfeli, die haut auch diese Woche wieder einen Haufen Konzerttickets raus für die beliebtesten Rockkonzerte von dem Sommer. 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

0: Bis zum letzten Ton. Red Hot Chili Peppers mit Danny California hier auf USB Virgin Radio. Ja, warum die To-Do-Liste nicht kürzer wird und der Akku auch nicht voller. Darum helfen wir musikalisch nach. One life, one soul. Nehmen wir es einfach einmal ein bisschen gemütlich in der nächsten Viertelstunde. Zusammen mit Gotthard und ihrem One Life, One Soul. Hallo Kansas, sind dabei und als nächstes Agat Counting Crows.
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One Soul. Hole deinem oben runter, auch im grössten Stress. Ja, einen schönen guten Dienstagnachmittag. Zwischen allen Mails, allen To-Dos und vielleicht auch schon der Frage, was gibt es heute um die Nacht? Was soll ich kochen? Muss ich dann zuerst posten? Ja, Antwort auf die Musikfrage haben wir aber immerhin schon. Ja, wir spielen hier in Hofer Rockets, hier bei Virgin Radio. Jetzt auch der von Dio, Holy Diver.

0: Virgin Radio ist da. Schön, sind wir zusammen unterwegs an dem Dienstag. Und ja, auch diese Woche lohnt es sich wieder früh aufzustehen.
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0: Jawohl, lösen Virgin Radio Morning Glory Sonnenschein. Andrea Heveli, die haut auch diese Woche jeden Morgen zwischen dem 16 und dem 9 Konzerttickets for free raus. 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

0: Heute bei Virgin Radio mit Come On Feel the Noise. Ja, der Tag ist schon lang genug und auch laut. Darum jetzt zum kurz oben runterkommen. Egal ob im Büro, im Auto oder beim Kaffee auf dem Balkon. Slate! Far, far away. Ja, nehmt euch mit ihrem Far, Far Away. Und für alle, die noch ein bisschen mehr Energie brauchen auf dem Schlusssport richtig Feierabend. Hammer! Spin Doctors dabei mit Two Princes und natürlich dann Haufen mehr. Alles in der nächsten Viertelstunde.
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Tag Sender Nummer 1 von der Schweiz unterwegs, das Virgin Radio am Dienstagabend. Ja, um die Zeit, wo man oft mal anfängt, ein bisschen häufiger auf die Uhr schielen. Der Kopf der macht schon langsam Feierabend. Aber die Lautsprecher, ja, die drücken noch so richtig auf. Weil jetzt kommt ein Song, der fühlt sich an wie der Fahrtwind bei offenem Fenster. Here I go again von The White

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2: Im Studio der Jonathan Ernst. Das Universitätsspital Zürich hat 3 Strafanzeigen erstattet. Die Anzeigen wegen Verdachts auf fahrlässige Tötung, fahrlässiger schwerer Körperverletzung sowie Urkundenfälschung beziehen sich auf die Vorkommnisse an der Klinik für Herzchirurgie. Das teilt die Oberstaatsanwaltschaft des Kantons Zürich mit. 11 Todesfälle sowie 13 Einsätze von Medizinprodukten würden überprüft. Laut einem Bericht von Anfang Mai gab es am USZ bis 2020 gut 70 Todesfälle mehr, als statistisch zu erwarten gewesen wäre. Die Vermissten sind wohlauf. Nach dem Vollbrand eines Mehrfamilienhauses in St. Gallen sind die 2 vermissten Hausbewohner unversehrt aufgefunden worden. Das Gebäude ist eingestürzt. Laut der Kantonspolizei St. Gallen wurden 9 Personen ins Spital gebracht. Einige Bewohnende konnten das Gebäude nach dem Brandausbruch in der Nacht selbstständig verlassen. Andere wurden von der Feuerwehr gerettet. Die EU will ihre Stahlbranche stärker schützen. Das Europäische Parlament hat einem entsprechenden Entwurf für schärfere Einfuhrregeln zugestimmt. Davon ist auch die Schweiz betroffen. Diese hatte vergeblich um eine Ausnahme gebeten. Mit der Maßnahme würden die zollfreien Kontingente für Stahlimport fast halbiert. Noch braucht es die Zustimmung der Mitgliedstaaten. In Boliviens Hauptstadt La Paz haben tausende Menschen gegen die Regierung protestiert. Auf dem Platz vor dem Regierungssitz forderten sie den Rücktritt von Präsident Rodrigo Paz. Dabei kam es auch zu Zusammenstößen mit der Polizei. Bereits seit 2 Wochen kommt es diesbezüglich regelmäßig zu Straßensperren. Die Wolken werden immer dichter und es könnte auch noch heute oben die ersten Regentropfen geben. Bis morgen Mittag können es immer mal wieder nass werden, dann wird es aber wieder schön und es könnte bis zu 21 Grad werden am Nachmittag.
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6: Mit mir, der Pamela Zimanti, aber um diese Zeit der Pendlerzug voll ist, der Kühlschrank leer und der Akku vielleicht auch irgendwie auf 12% unten. Willkommen im echten Leben. Darum gibt es jetzt Rockets mit Energiegarantie. Hier bei uns bei Virgin Radio, jetzt noch vor dem Kid Rock. Got the kiss.

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1: Einen schönen guten Dienstagabend mit Virgin Radio. Da geht es vielleicht gerade in die Gitarrenstunde oder vielleicht habt ihr gerade Gitarrenstunde gehabt. Ja, dann könnt ihr euch auch den nächsten Song hinter die Ohren schreiben. Vielleicht als Vorlage nehmen. Für das nächste Übungsstückchen. Youngblood zusammen mit Aerosmith. My Only Angel. Und damit wünsche ich ganz einen schönen Abend.

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0: Hallihallo, da bei uns bei Virgin Radio. Creed haben wir gerade gehört mit With Arms Wide Open. Und es gibt auch so die Songs, sobald man es hört, erinnert es einem an eine ganz spezifische Person. Kommt mir bei dem Hit von den Eagles immer so, da kommt man sofort mit Mami in Sinn. Ja, schon als ich klein war, hat sie immer gesagt, das ist einfach so ein guter Song. Hat nicht mehr laut auftritt, wenn sie ihn gehört hat. Und darum finde ich ihn genauso genial. Und gibt's für euch in den nächsten 10 Minuten.
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4: Guten Abend, ich bin der Jonathan Ernst. Bereits 14 Personen sind im Zusammenhang mit der Brandkatastrophe von Camontana beschuldigt worden. Die Staatsanwaltschaft ermittelt neu auch gegen einen Mitarbeiter des Bauamts der Gemeinde. Das berichtet das Westschweizer Radio und Fernsehen RTS. Der Mann hatte zuvor als Zeuge ausgesagt, wird aufgrund der gesammelten Informationen nun aber als Beschuldigter vernommen. Der Mitarbeiter war über die Renovationsarbeiten in der Bar Le Constellation informiert. Die Zahl übergewichtiger Kinder und Jugendlicher in der Schweiz ist in den vergangenen 20 Jahren gesunken. Das meldet die Stiftung Gesundheitsförderung Schweiz. Damals galten rund 20% der Kinder als übergewichtig, heute ist es nur noch jedes Zehnte. Besonders betroffen seien Kinder aus sozial benachteiligten Familien, sagt Chloe Saas von der Gesundheitsförderung.
5: Kindern von Eltern ohne nachobligatorische Schulbildung sind aktuell rund dreimal so häufig betroffen wie Kinder von Eltern mit Hochschulabschluss.
4: Ohne eine kontinuierliche Gesundheitsförderung bestehe das Risiko, dass erzielte Fortschritte nicht gesichert werden können, so sah es weiter. Die Schweiz und Deutschland sollen besser zusammenarbeiten. Beide Länder würden davon profitieren, sagte der deutsche Bundeskanzler Friedrich Merz nach dem Treffen mit dem Schweizer Bundespräsidenten Guy Parmelin. Es brauche dafür den Abbau von Handelshemmnissen, mehr Nachhaltigkeit, die digitale Transformation und Innovation. Die Wolken werden immer dichter und es könnte auch noch heute oben die ersten Regentropfen geben. Bis morgen Mittag können es immer mal wieder nass werden, dann wird es aber wieder schön und es könnte bis zu 21 Grad werden am Nachmittag.
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2: Guten Abend, ich bin der Jonathan Ernst. Die US-Regierung hat erste Zölle an Schweizer Unternehmen zurückgezahlt. Der Zürcher Pfannenhersteller Kuhn Rikon habe einen ersten Teil der Forderungen erhalten, berichtet SRF. Auch weitere Unternehmen hätten bereits Geld zurückerhalten. Nachdem das oberste US-Gericht die Zölle für ungültig erklärt hatte, können Unternehmen auf der ganzen Welt von der US-Regierung Geld zurückfordern. Die US-Zoll- und Grenzschutzbehörde erwartet deshalb, dass sie über 35 Milliarden Dollar Rückerstattungen bezahlen muss. Knapp ein Jahr nach dem Abbruch des kleinen Nesthorns ist Platten im Walliser Lütschental erneut in Alarmbereitschaft. Diesmal droht der Eugst-Chumund-Gletscher teilweise abzubrechen. In den letzten Monaten wurden dort vereinzelt Steinschläge beobachtet, teilt die Walliser Dienststelle Naturgefahren mit. Die Schweiz und Deutschland sollen besser zusammenarbeiten. Beide Länder würden davon profitieren, sagte der deutsche Bundeskanzler Friedrich Merz nach dem Treffen mit dem Schweizer Bundespräsidenten Guy Parmelin. Es brauche dafür den Abbau von Handelshemmnissen, mehr Nachhaltigkeit, die digitale Transformation und Innovation. An der Eishockey-WM in der Schweiz verliert Italien gegen Norwegen mit 0:4 und Lettland verliert gegen den morgigen Schweiz-Gegner Österreich mit 1:3. Die Schweiz führt zurzeit in der Gruppe A mit 9 Punkten. Die Wolken werden immer dichter und es könnte auch noch heute oben die ersten Regentropfen geben. Bis morgen Mittag können sie immer mal wieder nass werden, dann wird es aber wieder schön und es könnte bis zu 21 Grad werden am Nachmittag.
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1: Ich bin Tina Golatrella. Guten Abend. Im Zusammenhang mit der Brandkatastrophe von Comontana ist eine weitere Person beschuldigt worden. Laut RTS handelt es sich um einen Gemeindemitarbeiter. Er arbeitete 2015 während der Renovation der Bar Le Constellation in der Bauabteilung der Gemeinde. Das Verfahren umfasst mittlerweile 14 Beschuldigte, darunter 7 Gemeindemitarbeitende. Knapp ein Jahr nach dem Abbruch des kleinen Nesthorns ist Platzen im Walliser Lötschtal erneut in Alarmbereitschaft. Diesmal droht der Oigst-Chumun-Gletscher teilweise abzubrechen. In den letzten Monaten wurden dort vereinzelte Steinschläge beobachtet, teilt die Walliser Dienststelle Naturgefahren mit. Bundespräsident Guy Parmelin hat in Berlin den deutschen Bundeskanzler Friedrich Merz getroffen. Angesichts der geopolitischen Lage sei die Zusammenarbeit zwischen gleichgesinnten Partnern von großer Bedeutung, hieß es. Deutschland ist der wichtigste Wirtschaftspartner der Schweiz. Der britische Sender Channel 4 hat die beliebte Dating-Show Married at First Sight vorerst aus dem Programm genommen. Zwei Frauen sollen während der Dreharbeiten vergewaltigt worden sein. Eine dritte Frau schilderte sexuelles Fehlverhalten. Die beschuldigten Personen bestreiten die Vorwürfe. An der Eishockey-WM in der Schweiz verliert Italien gegen Norwegen mit 0:4 und Lettland verliert gegen den morgigen Schweiz-Gegner Österreich mit 1:3. Die Schweiz führt zurzeit in der Gruppe A mit 9 Punkten. Es gibt immer mehr Wolken und es kann auch regnen bei 18 Grad. In der Nacht regnet es leicht. Morgen ist es zuerst noch recht bewölkt, dann wird es immer schöner bei rund 20 Grad am Nachmittag.
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1: Die Themen haben heute Schlagzeilen gemacht. Guten Abend. Eine weitere Person ist im Zusammenhang mit der Brandkatastrophe von Crans-Montana beschuldigt worden. Laut RTS handelt es sich um einen Gemeindemitarbeiter. Er arbeitete 2015 während der Renovation der Bar Le Constellation in der Bauabteilung der Gemeinde. Er sei zunächst als Auskunftsperson befragt worden. Während der Befragung entschieden Staatsanwälte, ihn als Beschuldigten einzustufen. Das Verfahren umfasst mittlerweile 14 Beschuldigte, darunter 7 Gemeindemitarbeitende. In der Schweiz verletzen sich jedes Jahr rund 40'000 Menschen beim Fußballspielen. Das verursacht Kosten von fast 200 Millionen Franken und führt zu rund 680'000 Ausfalltagen bei der Arbeit, teilt der Schweizer Unfallversicherer Suva mit. Vor allem Amateurspiele oder Krümpelturniere seien heikel, sagt Kaspar van de Ven von der Suva.
2: Ein Haufen spielen hier gegeneinander ohne regelmäßiges Training und das oft auf einem ganz unterschiedlichen Fitnessniveau. Dazu kommt, dass das Aufwärmen nicht richtig gemacht wird oder die Leute nicht richtige Schuhe oder Schienbeinschoner da haben.
1: Zudem verletzten sich auch viele Spieler durch Fouls. Immer weniger Schülerinnen und Schüler sind übergewichtig. Das teilt die Stiftung Gesundheitsförderung Schweiz mit. Nur noch etwa jedes 10. Schulkind war im letzten Schuljahr übergewichtig. Das sei der tiefste Wert, den man jemals gemessen habe, teilt die Stiftung mit. Vor 20 Jahren war noch jedes 5. Schulkind übergewichtig oder von Adipositas betroffen. Nach der Offenlegung der Beziehung zwischen einer Bundesrichterin und einem Bundesrichter hat das Bundesgericht Maßnahmen eingeleitet. Die Bundesrichterin wird seit dem 7. Mai bei neu eingehenden Fällen nicht mehr eingesetzt. Der Bundesrichter wird hingegen nicht sanktioniert. Das Bundesgericht begründet die Ungleichbehandlung damit, dass die jeweiligen Vorgesetzten die Tragweite des Falles anders bewerten. Es seien immer noch Gespräche im Gang.
3: Der Schutz von Bienen und anderen bestäubenden Insekten soll in der Bundesverfassung verankert werden. Ein überparteiliches Komitee hat deshalb heute die Bieneninitiative lanciert. Die Initiative verlangt, dass Bund und Kantone mehr für die Sicherung der Bestäubung von Kultur- und Wildpflanzen tun. Ohne Bestäubung gäbe es keine Ernte, so Claudia Eyel, Vizepräsidentin von Bienen Schweiz.
4: Es geht also um unser Essen, um die Nahrung vieler Tiere, um unsere Natur, aber auch um unsere Wirtschaft.
3: Damit die Initiative vors Volk kommt, muss das Komitee bis Ende nächsten Jahres 100'000 gültige Unterschriften sammeln.
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1: Die Themen haben heute Schlagzeilen gemacht. Guten Abend. Knapp ein Jahr nach dem Abbruch des kleinen Nesthorns ist Platzen im Walliser Lötschtal erneut in Alarmbereitschaft. Diesmal droht der Eugst-Chumun-Gletscher teilweise abzubrechen. In den letzten Monaten wurden dort vereinzelte Steinschläge beobachtet. Die Walliser Dienststelle Naturgefahren gibt sich aber zuversichtlich, nach ersten Erkenntnissen sei kein Abgang des darunterliegenden Gletschers zu erwarten. Die Zahl übergewichtiger Kinder und Jugendlicher in der Schweiz ist in den vergangenen 20 Jahren gesunken. Das meldet die Stiftung Gesundheitsförderung Schweiz. Damals galten rund 20% der Kinder als übergewichtig. Heute ist es nur noch jedes Zehnte. Erfreulich, aber noch keine Entwarnung, sagt dazu Chloe Saas von der Gesundheitsförderung.
2: Deshalb müssen Maßnahmen für ein gesundes Körpergewicht weitergeführt und auch verstärkt werden, wo die Risiken besonders hoch sind.
1: Ohne eine kontinuierliche Gesundheitsförderung bestehe das Risiko, dass erzielte Fortschritte nicht gesichert werden können, so Saas. 60% der Schweizer Unternehmen setzen künstliche Intelligenz ein. Laut einer UBS-Umfrage setzen vor allem stark digitalisierte Firmen KI ein, etwa in der Finanz- und Pharmabranche. Deutlich weniger genutzt wird KI im Bau, Verkehr, Gesundheitswesen sowie in traditionellen Industriebranchen wie Holz, Papier und Textil. SkyGuide prüft den Abbau von bis zu 220 Stellen. Man habe deshalb ein Konsultationsverfahren eröffnet, teilt die Schweizer Flugsicherung mit. Betroffen sein könnten Mitarbeitende an den Standorten Genf und Dübendorf. Als Gründe nennt SkyGuide steigende Personal- und Systemkosten und unsichere Einnahmen. Die Personalkosten hätten im vergangenen Jahr rund 382 Millionen Franken betragen, bei Gesamtausgaben von 576 Millionen Franken. Der Schutz von Bienen und anderen bestäubenden Insekten soll in der Bundesverfassung verankert werden. Ein überparteiliches Komitee hat deshalb heute die Bieneninitiative lanciert. Diese verlangt, dass Bund und Kantone mehr für die Sicherung der Bestäubung von Kultur- und Wildpflanzen tun. Ohne Bestäubung gäbe es keine Ernte, so Claudia Eyer, Vizepräsidentin von Bienen Schweiz.
3: Es geht also um unser Essen, um die Nahrung vieler Tiere, um unsere Natur, aber auch um unsere Wirtschaft.
1: Damit die Initiative vors Volk kommt, muss das Komitee bis Ende des nächsten Jahres 100.000 gültige Unterschriften sammeln.

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1: Die Themen haben heute Schlagzeilen gemacht. Guten Abend. Eine weitere Person ist im Zusammenhang mit der Brandkatastrophe von Crans-Montana beschuldigt worden. Laut RTS handelt es sich um einen Gemeindemitarbeiter. Er arbeitete 2015 während der Renovation der Bar Le Constellation in der Bauabteilung der Gemeinde. Er sei zunächst als Auskunftsperson befragt worden. Während der Befragung entschieden Staatsanwälte, ihn als Beschuldigten einzustufen. Das Verfahren umfasst mittlerweile 14 Beschuldigte, darunter 7 Gemeindemitarbeitende. In der Schweiz verletzen sich jedes Jahr rund 40.000 Menschen beim Fußballspielen. Das verursacht Kosten von fast 200 Millionen Franken und führt zu rund 680.000 Ausfalltagen bei der Arbeit, teilt der Schweizer Unfallversicherer Suva mit. Vor allem Amateurspiele oder Krümpelturniere seien heikel, sagt Kaspar van de Ven von der Suva.
2: Ein Haufen spielen hier gegeneinander ohne regelmäßiges Training und das oft auf einem ganz unterschiedlichen Fitnessniveau. Dazu kommt, dass das Aufwärmen nicht richtig gemacht wird oder die Leute nicht richtige Schuhe oder Schienbeine schon nicht da haben.
1: Zudem verletzten sich auch viele Spieler durch Fouls. Immer weniger Schülerinnen und Schüler sind übergewichtig. Das teilt die Stiftung Gesundheitsförderung Schweiz mit. Nur noch etwa jedes 10. Schulkind war im letzten Schuljahr übergewichtig. Das sei der tiefste Wert, den man jemals gemessen habe, teilt die Stiftung mit. Vor 20 Jahren war noch jedes 5. Schulkind übergewichtig oder von Adipositas betroffen. Nach der Offenlegung der Beziehung zwischen einer Bundesrichterin und einem Bundesrichter hat das Bundesgericht Maßnahmen eingeleitet. Die Bundesrichterin wird seit dem 7. Mai bei neu eingehenden Fällen nicht mehr eingesetzt. Der Bundesrichter wird hingegen nicht sanktioniert. Das Bundesgericht begründet die Ungleichbehandlung damit, dass die jeweiligen Vorgesetzten die Tragweite des Falles anders bewerten. Es seien immer noch Gespräche im Gang.
3: Der Schutz von Bienen und anderen bestäubenden Insekten soll in der Bundesverfassung verankert werden. Ein überparteiliches Komitee hat deshalb heute die Bieneninitiative lanciert. Die Initiative verlangt, dass Bund und Kantone mehr für die Sicherung der Bestäubung von Kultur- und Wildpflanzen tun. Ohne Bestäubung gäbe es keine Ernte, so Claudia Ehel, Vizepräsidentin von Bienen Schweiz.
4: Es geht also um unser Essen, um die Nahrung vieler Tiere, um unsere Natur, aber auch um unsere Wirtschaft.
3: Damit die Initiative vors Volk kommt, muss das Komitee bis Ende nächsten Jahres 100.000 gültige Unterschriften sammeln.
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1: Die Themen haben heute Schlagzeilen gemacht. Guten Abend. Knapp ein Jahr nach dem Abbruch des kleinen Nesthorns ist Platzen im Walliser Lötschtal erneut in Alarmbereitschaft. Diesmal droht der Eugst-Chumun-Gletscher teilweise abzubrechen. In den letzten Monaten wurden dort vereinzelte Steinschläge beobachtet. Die Walliser Dienststelle Naturgefahren gibt sich aber zuversichtlich, nach ersten Erkenntnissen sei kein Abgang des darunterliegenden Gletschers zu erwarten. Die Zahl übergewichtiger Kinder und Jugendlicher in der Schweiz ist in den vergangenen 20 Jahren gesunken. Das meldet die Stiftung Gesundheitsförderung Schweiz. Damals galten rund 20% der Kinder als übergewichtig. Heute ist es nur noch jedes Zehnte. Erfreulich, aber noch keine Entwarnung, sagt dazu Chloe Saas von der Gesundheitsförderung.
2: Deshalb müssen Maßnahmen für eine gesunde Körpergewicht weitergeführt und auch verstärkt werden, wo die Risiken besonders hoch sind.
1: Ohne eine kontinuierliche Gesundheitsförderung bestehe das Risiko, dass erzielte Fortschritte nicht gesichert werden können, so Saas. 60% der Schweizer Unternehmen setzen künstliche Intelligenz ein. Laut einer UBS-Umfrage setzen vor allem stark digitalisierte Firmen KI ein, etwa in der Finanz- und Pharmabranche. Deutlich weniger genutzt wird KI im Bau, Verkehr, Gesundheitswesen sowie in traditionellen Industriebranchen wie Holz, Papier und Textil. SkyGuide prüft den Abbau von bis zu 220 Stellen. Man habe deshalb ein Konsultationsverfahren eröffnet, teilt die Schweizer Flugsicherung mit. Betroffen sein könnten Mitarbeitende an den Standorten Genf und Dübendorf. Als Gründe nennt SkyGuide steigende Personal- und Systemkosten und unsichere Einnahmen. Die Personalkosten hätten im vergangenen Jahr rund 382 Millionen Franken betragen, bei Gesamtausgaben von 576 Millionen Franken. Der Schutz von Bienen und anderen bestäubenden Insekten soll in der Bundesverfassung verankert werden. Ein überparteiliches Komitee hat deshalb heute die Bieneninitiative lanciert. Diese verlangt, dass Bund und Kantone mehr für die Sicherung der Bestäubung von Kultur- und Wildpflanzen tun. Ohne Bestäubung gäbe es keine Ernte, so Claudia Eyer, Vizepräsidentin von Bienen Schweiz.
3: Es geht also um unser Essen, um die Nahrung vieler Tiere, um unsere Natur, aber auch um unsere Wirtschaft.
1: Damit die Initiative vors Volk kommt, muss das Komitee bis Ende des nächsten Jahres 100.000 gültige Unterschriften sammeln. 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

0: 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Es ist eins.
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